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1: Im Studio Silas Quiring, guten Morgen. Die Ukraine soll mehr militärische Hilfe bekommen. Darauf hat sich die sogenannte Koalition der Willigen, ein Bündnis von Unterstützerländern, verständigt. Mehr von Gisa Weber.
2: Besonders dringend sei mehr Flugabwehr, heißt es in einer gemeinsamen Erklärung. Auch die Sanktionen gegen Russlands Rüstungsindustrie sollen verschärft werden. Und die Ukraine soll vor dem Winter schnell Hilfe für ihren Energiesektor bekommen. Die EU-Kommission hat zuvor außerdem 6 Milliarden Euro an Darlehen für die Ukraine freigegeben. Das Geld ist unter anderem für Munition, Luftabwehr und Radarsysteme.
1: Die USA erhöhen den wirtschaftlichen Druck auf den Iran. US-Finanzminister Bessent kündigte neue Sanktionen gegen rund 60 Firmen und Personen an. Betroffen sind unter anderem Öl, Finanzen und Schifffahrt. Bessent forderte auch andere Länder auf, ihre Wirtschaftsbeziehungen zum Iran abzubrechen. In den Weltmeeren ist ein neuer Temperaturrekord gemessen worden. Wie der EU-Klimadienst Copernicus mitteilte, lag die Oberflächentemperatur im Schnitt zuletzt bei 21,1 Grad. Ein Grund dafür ist die Erderwärmung. Wärmere Ozeane können Extremwetter verstärken. Die Schweizer Tech-Industrie erholt sich weiter, bleibt laut Branchenverband SwissMem aber unter Druck. Im ersten Halbjahr stiegen die Umsätze um rund 3%. Bei kleineren und mittleren Firmen gingen sie um knapp 4% zurück. Zusätzlich bremsen höhere US-Zölle und schwache Margen die Erholung.
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3: Guten Morgen, kurz nach 6. Hoffe, Sie haben gut geschlafen. Heute wird's je nach Region im Klassikradio entweder sonnig und warm oder aber unbeständig und um die 20 Grad. Mit der Kombi Regenschirm und Sonnenbrille sind Sie für alle Fälle gerüstet. Und wir sorgen musikalisch für Gelassenheit. Gleich mit Vissi d'arte, Vissi d'amore aus Giacomo Puccinis Oper Tosca. Und jetzt mit dem zweiten Satz aus Robert Fuchs Sinfonie Nummer 2 für einen perfekten Start in diesen Augustmorgen.
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0: Der zweite Satz aus Josef Wölfes Klavierkonzert Le Calme. Die Ruhe, die kann man gut gebrauchen an einem Dienstagmorgen. In vielen Regionen in Deutschland und der Schweiz ist ja schon wieder Schule. Österreich hingegen ist noch im Ferienmodus. Der Walz Melancholique von Emil Darsinsch, der sorgt einfach überall für Leichtigkeit. Ob jetzt Urlaub oder Alltag ansteht. In rund einer Minute für Sie, direkt nach den Gedanken zum Tag.
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2: Guten Morgen, ich bin Johannes Lore von der katholischen Kirche. 10 Meter über dem Boden merkt man plötzlich, dass man dem eigenen Gleichgewicht vielleicht doch nicht ganz vertrauen sollte.

0: Ich war neulich im Hochseilgarten. Gut gesichert, Helm auf, Gurt an, also eigentlich beste Voraussetzungen. Und genau deshalb war ich ziemlich entspannt. Vielleicht ein bisschen zu entspannt. Ich bin da oben herumgeklettert, als wäre das alles überhaupt kein Problem. Bis ich irgendwann abgerutscht bin und plötzlich den Halt verlor. Und dann ging es ziemlich flott nach unten. Zum Glück hat meine Sicherung funktioniert. Eigentlich ist das ein ziemlich gutes Bild fürs Leben. Wir fühlen uns sicher, planen, entscheiden, machen unser Ding. Und dann kommt manchmal ein Moment, in dem uns der Boden unter den Füßen weggerissen wird. Glaube bedeutet für mich nicht, dass mir solche Momente erspart bleiben. Aber vielleicht bedeutet Glaube, darauf zu vertrauen. Ich falle nicht ins Bodenlose. Da ist etwas, das mich hält. Auch wenn ich selbst gerade keinen Halt finde. Und vielleicht ist das manchmal schon genug. Nicht immer alles im Griff haben zu müssen, sondern zu wissen, ich bin gesichert. Auch wenn ich gerade 10 Meter über dem Boden hänge.
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1: Kurz nach 6:30, guten Morgen, gerade ist die Sonne aufgegangen, da fällt das Aufstehen oft ja schon ein kleines bisschen leichter. Und falls Sie noch ein paar Albträume oder eine kurze Nacht abschütteln müssen, der nächste Titel, der ist für Sie. Der zweite Satz aus Karl Stamitz' Klarinettenkonzert. Er bringt Klarheit und Zuversicht und Sie ganz sanft in den neuen Tag.
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Dreamland vom britischen New Classic Star Alexis French hier bei Classic Radio. Schönen guten Morgen. Ja, über den Wolken ist der Hunger nach Bewährtem anscheinend sehr groß. Das zeigen jetzt neue Verkaufszahlen der Airlines. Ganz oben bei den Fluggästen aus dem Classic Radio Land stehen tatsächlich Currywurst und Fladenbrot im Döner-Style. Ohne Knoblauch, versteht sich. In Großbritannien hingegen, da liegt der Schinken-Käse-Toast ganz vorne. Und ein weiteres Phänomen, das bleibt ungeschlagen. Während kaum jemand Tomatensaft im Supermarkt kauft, werden in Flugzeugen jedes Jahr Hunderttausende Liter davon getrunken. Durch die veränderte Atmosphäre schmeckt er dort vielen einfach besonders gut. Statt kulinarischem gibt's hier jetzt musikalischen Genuss. Das Menuetto aus Johann Franz Xaver Sterkels Sinfonie Nummer 1.

Die Vocalise für Violine und Orchester von Sergei Rachmaninow für Ihren Dienstagmorgen hier bei Klassikradio. Und wenn Sie gleich um 7 ins Auto steigen und zur Arbeit fahren, dann haben Sie den perfekten Beifahrer, meinen Kollegen Thomas Orne. Bei ihm geht's heute unter anderem ums Hotel Mama. Immer mehr junge Menschen bleiben länger zu Hause wohnen. In welcher Region und vor allem in welchem Land besonders lange und welchen Unterschied es da zwischen Männern und Frauen gibt, das hören Sie um 7:15. Davor habe ich noch pure barocke Poesie für Sie von Antonio Vivaldi. Das Largo Spiccato aus seinem Concerto Grosso. Mein Name ist Clara Jäger und wenn Sie möchten, dann hören wir uns morgen früh ab 6 Uhr wieder.

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1: Im Studio Silas Quiring. Guten Morgen. Die Ukraine bekommt weitere Militärhilfe aus der EU. Die Kommission hat rund 6 Milliarden Euro für Flugabwehrsysteme, Raketen und Munition genehmigt. Auch Großbritannien sagt weitere Unterstützung zu. Frankreich will zudem entschiedener gegen die russische Schattenflotte vorgehen. Die Schweizer Tech-Industrie bekommt wieder deutlich mehr Aufträge. Das hat der Branchenverband Swissmem mitgeteilt. Trotzdem bleibt die Lage fragil, heißt es. Gisa Weber berichtet.
2: Im ersten Halbjahr stiegen die Bestellungen laut Swissmem um rund 12%. Damit wächst der Auftragseingang bereits das vierte Quartal in Folge. Beim Umsatz fällt die Erholung deutlich schwächer aus. Kleine und mittlere Firmen machten sogar weniger Geschäfte als im Vorjahr. Auch die Gewinne vieler Unternehmen stehen laut Swissmem unter Druck. Dazu kommen höhere US-Zölle und geopolitische Risiken. Swissmem fordert deshalb einen besseren Zugang zu wichtigen Auslandsmärkten.
1: In der Straße von Hormuz ist erneut ein Öltanker angegriffen worden. Laut der britischen Schifffahrtsbehörde wurde das Schiff von einem unbekannten Geschoss getroffen. Es ist manövrierunfähig, die Besatzung aber in Sicherheit. Wer dahinter steckt, ist unklar. Die Ölroute wird derzeit vom Iran weitgehend blockiert. Ein internationales Autoschiebernetzwerk beschäftigt europaweit die Behörden. Betrüger sollen Zehntausende Unfallwagen aus den USA importiert, oberflächlich repariert und weiterverkauft haben, sagte uns die Europäische Staatsanwaltschaft. Der Zoll- und Steuerschaden liegt bei 100 Millionen Euro.
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3: Ja, willkommen im neuen Tag, Dienstag, der 25. August. Ich habe heute Morgen auf den Kalender geschaut und gedacht, wow. Der 25. August schon. Der September steht tatsächlich schon fast vor der Tür. Das merkt man auch, ne? Morgens wird die Luft so ein bisschen frischer, das Licht verändert sich. Aber keine Sorge, den Sommer, den schreiben wir noch lange nicht ab. Also genießen wir jetzt diesen Tag, solange er noch so jung ist. Und auch so jung klingt mit Johann Sebastian Bachs, das herrliche Klavierkonzert Nummer 5. Und hier kommt Max Reger, seine Variation über ein Thema von Mozart.
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0: ganz sanftes Klavierspiel heute Morgen hier bei Klassik Radio von Mary Pariah. Das war das Klavierkonzert Nummer 5. Der zweite Satz von Johann Sebastian Bach. Es ist 7.08 Uhr. Schönen guten Morgen. Naja, jetzt Ende August, Anfang September. Egal ob für Schule, Ausbildung oder für Studium. Viele junge Menschen verlassen im Klassik Radio Land das Nest, das Elternhaus. Nicht so im Saarland. Das beschäftigt uns heute Morgen. Da lebt nämlich ein Drittel der 18- bis 34-Jährigen immer noch im Hotel, wie heißt es so schön, Mama. Genau, Andrea Koch aus der Klassik-Radio-Redaktion. Wie sieht das denn im Rest von Deutschland oder Europa aus?
1: Ja, also im EU-Vergleich, da sind wir noch ziemlich früh dran. Also nicht ganz 24 Jahre alt sind die jungen Erwachsenen, wenn sie zum ersten Mal ausziehen. Besonders spät verlassen junge Menschen in Kroatien, der Slowakei oder Griechenland ihr Elternhaus. Aber was wir alle gemeinsam haben, Männer leben länger bei den Eltern, Frauen ziehen früher aus.
0: Was auch immer das so heißen hat. Ne? Und also ich hätte mir das gar nicht vorstellen können, also noch mit 24 oder älter zu Hause zu wohnen. Ich bin mit 17 ab und weg, aber es gibt Eltern, die machen das mit. Ne?
1: Ja, manchmal ist es ja auch nötig. Ne? Also das Leben ist teuer und wenn es sich für die Ausbildungs- und Studienzeit anbietet, warum nicht ein bisschen länger im Hotel Mama bleiben? Mhm. Aber irgendwann sollte dann vielleicht doch Schluss sein.
0: Ich kann mir auch vorstellen, dass viele Eltern sich ab einem gewissen Punkt gar nicht mehr trauen zu sagen, raus mit dir. Naja, betreiben Sie freiwillig oder unfreiwillig noch das Hotel Mama? Das interessiert uns heute Morgen. Also Sie können uns gerne natürlich eine Nachricht, WhatsApp-Sprachnachricht an die 0173 300 300 und die 3 senden. Und das ist Randy Edelman mit der schönsten Filmmusik aus Dragonheart.

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Moment. Musical Nummer 3 von Franz Schubert war das hier bei Klassik Radio. 7.16 Uhr. Schönen guten Morgen. Ich bin heute wieder mit dem Zug zur Klassik Radio nach Augsburg gefahren und manchmal, ja, dann bekommt man dabei eine Aussicht präsentiert, für die man eigentlich schon fast Eintritt bezahlen müsste. Also kurz nach 6 heute Morgen ein wunderschöner Sonnenaufgang. So der ganze Himmel war so orange-rot getaucht und für ein paar Minuten schaut man dann einfach nur so aus dem Zugfenster und denkt, ah Mensch, doch, der Tag gibt sich aber Mühe. Ne? Ich hoffe, Sie haben heute Morgen auch einen Moment, in dem Sie nicht nur funktionieren und los müssen, sondern ganz einfach diesen neuen Tag noch ein bisschen genießen können. Und die beste Klassik begleitet Sie natürlich dabei. Klassik von Johann Halvorsen. Und das ist Händel mit der Ouvertüre aus Orlando.

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2: Kurz nach halb acht, ich wünsche Ihnen einen guten Start in diesen Dienstag und ich hoffe, Sie haben ein gutes Verhältnis zu Ihren Nachbarn. Es soll ja Nachbarschaften geben. Da leiht man sich Zucker, nimmt die Pakete füreinander an und gießt vielleicht im Urlaub die Blumen. Und dann gibt es offenbar Nachbarn, die einem Schnecken über den Gartenzaun werfen. Auch eine Form von Aufmerksamkeit, aber nicht die gewünschte. Also was da genau passiert ist, erzähle ich in rund acht Minuten und die genießen wir mit der Musik heute Morgen von Ludovico Einaudi. Und hier kommt die Serenade Nummer 1 von Johannes Brahms.
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0: Typisch der Sound von Ludovic Einaudi am Morgen hier bei Klassikradio. Das Una Mattina war das. 20 vor 8. Haben Sie vielleicht auch mitbekommen, wenn Sie Garten haben nach dem Regen, sind Sie wieder unterwegs, Nacktschnecken. Und manche Gartenbesitzer sammeln die Tierchen nicht nur ein, sondern werfen sie offenbar, Andrea, einfach über den Zaun des Nachbarn, ja?
1: Ja, genau das soll jetzt so oder ähnlich in Görlitz passiert sein. Eine Frau hat knapp 30 Nacktschnecken auf das Hochbeet ihrer Nachbarin gesetzt. Was? Ja, die haben dort Kräuter und Blumen angefressen und die Nachbarin, die hat das Ganze zur Anzeige gebracht.
0: Ist doch absurd. Also wie hoch war da der Schaden? Kann man das beziffern?
1: Ah, boah, ganz schwer zu beziffern. Also die Arbeit, die in das Beet reingeflossen ist und die Salat und Kräuter, die jetzt weggefuttert wurden, 20 Euro sind das locker.
0: Ich lache jetzt nicht, weil ich bin mir sicher, das ist auch ein emotionaler Schaden. Man ärgert sich doch dann auch über den Nachbarn, beziehungsweise in dem Fall über die Nachbarin. Also besser die Schnecken ordentlich entsorgen und den Nachbarschaftsstreit nicht noch schleimiger machen. Also ganz ehrlich, wenn ich so eine Nachbarin hätte, also ich würde sie zur Schnecke machen.

bis zur letzten Taste ein Genuss. Frank Levi am Klavier, Nocturne Nummer 2 von Frédéric Chopin. Guten Morgen, in 9 Minuten wird es 8. Für die meisten ist ja der Urlaub auch langsam aber sicher inzwischen vorbei. Koffer ausgepackt, Waschmaschine läuft, Alltag wieder an. Gilt ja auch für die Politik, die Sommerpause geht zu Ende, Berlin fährt wieder hoch. Auf den Schreibtischen hat sich einiges angesammelt, das wissen wir. Und welche dringenden Themen ganz oben auf der Agenda stehen und wo Entscheidungen anstehen, das hören wir gleich in unseren 8 Uhr Nachrichten. Aber davor starten wir wesentlich harmonischer in diesen Dienstag und das machen wir jetzt mit Arcangelo Corelli. Hier kommt das Concerto Grosso.

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2: Im Studio Silas Quering, guten Morgen. Die Ukraine soll mehr militärische Hilfe bekommen. Darauf hat sich die sogenannte Koalition der Willigen, ein Bündnis von Unterstützerländern, verständigt. Mehr von Gisa Weber.
3: Besonders dringend sei mehr Flugabwehr, heißt es in einer gemeinsamen Erklärung. Auch die Sanktionen gegen Russlands Rüstungsindustrie sollen verschärft werden. Und die Ukraine soll vor dem Winter schnell Hilfe für ihren Energiesektor bekommen. Die EU-Kommission hat zuvor außerdem 6 Milliarden Euro an Darlehen für die Ukraine freigegeben. Das Geld ist unter anderem für Munition, Luftabwehr und Radarsysteme.
2: Die Schweizer Tech-Industrie erholt sich weiter, bleibt laut Branchenverband SwissMem aber unter Druck. Im ersten Halbjahr stiegen die Umsätze um rund 3%. Bei kleineren und mittleren Firmen gingen sie um knapp 4% zurück. Zusätzlich bremsen höhere US-Zölle und schwache Margen die Erholung. Die USA erhöhen den wirtschaftlichen Druck auf den Iran. US-Finanzminister Bessent kündigte neue Sanktionen gegen rund 60 Firmen und Personen an. Betroffen sind unter anderem Öl, Finanzen und Schifffahrt. Bessent forderte auch andere Länder auf, ihre Wirtschaftsbeziehungen zum Iran abzubrechen. In den Weltmeeren ist ein neuer Temperaturrekord gemessen worden. Wie der EU-Klimadienst Copernicus mitteilte, lag die Oberflächentemperatur im Schnitt zuletzt bei 21,1 Grad. Ein Grund dafür ist die Erderwärmung. Wärmere Ozeane können Extremwetter verstärken.
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4: Einen schönen guten Morgen. Ja, wir beschäftigen uns heute mit einer Frage, mit der hat sich jeder schon irgendwann mal auseinandergesetzt. Irgendwann mal in jeder Familie stellt sich die Frage, wann verlassen die Kinder eigentlich Hotel Mama? Manche können es mit 18 kaum erwarten, andere genießen so diesen Rundum-Service noch ein bisschen länger. Ja, ja, der Kühlschrank ist immer prall gefüllt. Über die Vor- und Nachteile sprechen wir heute Morgen ein bisschen und besonders auch mit Ihnen, den Klassikradio-Hörerinnen und Hörern. Und jetzt genießen wir erstmal musikalische Freiheit, würde ich vorschlagen. Hier kommt das herrliche Salut d'amour von Edward Elgar.
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0: bisschen Energie für den Morgen, die Sinfonie G-Moll, der erste Satz von Johann Baptist van Hall hier bei Klassikradio. Guten Morgen, es ist 10 nach 8, darüber tauschen wir uns heute so ein bisschen aus miteinander. Also gefühlt waren wir doch alle spätestens mit 18 so von zu Hause langsam aber sicher wieder raus. Heute ist das anders. Im Schnitt sind die jungen Leute laut neuester Erhebung rund 24 Jahre alt. Klar, das Leben ist teuer, manchmal ist das Elternhaus einfach so die etwas praktischere Lösung, aber irgendwann mal stellt sich dann schon die Frage, ist das noch Hilfe oder sind da einige Kandidaten zu bequem geworden? Wie ist das eigentlich bei Ihnen?
1: Also wir haben drei Kinder. Der Jüngste ist 20, der wohnt mit uns noch. Und die zwei Älteren sind verheiratet und haben ihr eigenes Zuhause.
2: Also prinzipiell auch okay, wenn sie früh ausziehen. Wenn das der richtige Weg ist, auf jeden Fall. Man muss sich ausprobieren, man muss sich entwickeln.
3: Ich wohne tatsächlich selber auch noch zu Hause. Also man genießt auch irgendwo die Zeit, wenn man sich gut mit den Eltern versteht. Ne? Genießt man die Zeit noch, solange man es kann oder solange man die Möglichkeit hat.
0: Ja, solange daheim bleiben, wie es ganz einfach geht. Und wie sehen Sie das? Hallo, Thomas Orner hier.
4: Mein Name ist Paulo da Silva und ich bin in Portugal geboren. Und ich weiß, dass die meisten Jugendliche sozusagen so lange bei den Eltern bleiben, weil sie erstens die Mittel nicht dazu haben, eine eigene Wohnung sich zu finanzieren oder aber ein großer Wohnungsmangel herrscht.
0: Ja, das sind natürlich auch Gründe, um ein bisschen länger im

kleinen Ausflug zu den Hobbits heute Morgen. Das war der Herr der Ringe, die Trilogie. Musik hat natürlich Howard Shaw geschrieben. Es ist 8.21 Uhr. Wir entspannen uns bei bester, schönster Klassik- und Filmmusik. Aber wesentlich unentspannter geht es derzeit bei den Windsors zu. Also bei Harry und Meghan, da werden ja, das wissen wir, die Koffer gepackt. Und bei Madame Tussauds in London ist man da schon einen Schritt weiter, nachdem berichtet wurde, dass die beiden jetzt noch im August nach Großbritannien zurückkehren wollen, hat das berühmte Wachsfigurenkabinett kurzerhand reagiert. Harry und Meghan stehen dort jetzt schon mit gepackten Koffern. Also ich finde, das ist herrlich britischer Humor. Noch bevor der echte Umzug über die Bühne gegangen ist, ist die Wachsversion jetzt schon reisefertig. Bleibt eigentlich noch die Frage, ist das tatsächlich die große Rückkehr nach Großbritannien oder stehen die Koffer bei Madame Tussauds am Ende ein bisschen länger rum als gedacht? Naja, auf jeden Fall gilt, bei den Royals ist selbst der Umzug inzwischen richtig ausstellungsreif, kann man sagen. Und ich habe jetzt für Sie Luigi Boccherini mit dem Minuet und hier kommt das Pas de Quatre aus Dornröschen.

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1: Ich wünsche Ihnen natürlich einen guten Start mal wieder in diesen neuen Tag, in diesen Dienstag, den 25. August. Und es gibt offenbar, habe ich mir sagen lassen, ja, eine neue Weltsprache. Die braucht keine Vokabeln, keine Grammatik. Funktioniert von China bis hin in die Niederlande, bis nach Klassikradio Deutschland, Österreich, Schweiz. Und zwar heißt diese Sprache Kitzel. Ja, das haben Forscher jetzt herausgefunden. Na gut, das werden wir jetzt auch mal gleich nochmal genauer herauskitzeln. Aber jetzt genießen wir erstmal Johann Strauss Sohn mit Wo die Zitronen blühen. Und ich wünsche dir einen wunderschönen guten Morgen mit William Boyce und seine Sinfonie Nummer 5.
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0: Morgen braucht seinen Schwung und den haben wir gerade gehabt mit dem Walzer, wo die Zitronen blühen von Johann Strauss Sohn hier bei Klassik Radio. In 20 Minuten wird es 9. Andrea Koch aus der Redaktion. Ich habe heute Morgen eine neue Weltsprache entdeckt, ja.
1: Englisch?
0: Nein, Kitzeln. Oh. Kitzeln. Offenbar verstehen wir das alle ziemlich ähnlich.
1: Das musst du jetzt erklären.
0: Naja, Forscher haben jetzt Menschen aus China, Griechenland, den Niederlanden untersucht und gefragt, wo sind sie besonders kitzelig?
1: Und internationale Einigkeit?
0: Ja, sehr groß. Also rund 90% Übereinstimmung. Die Klassiker sind Achselhöhlen, Fußsohlen und dazu Hals und Taille.
1: Also könnte man sagen, andere Länder, andere Sitten, aber dieselben kitzeligen Füße.
0: Ja, und ganz besonders interessant finde ich die Erklärung der Forscher. Kitzelig sind offenbar häufig Stellen, die im Alltag relativ selten berührt werden, ja.
1: Und warum hat die Evolution uns überhaupt kitzlig gemacht?
0: Ja, das ist ja noch nicht geklärt. Also eine Theorie lautet ja, Kitzeln stärkt soziale Bindungen. Eine andere, weil viele kitzligen Stellen, auch sehr interessant, gleichzeitig verletzliche Körperregionen sind, könnte es eine Art spielerisches Schutztraining sein.
1: Deshalb zuckt man schon zusammen, bevor überhaupt richtig gekitzelt wird.
0: Ja. Andrea, du zuckst ja jetzt schon. Kann das sein? Zuckst
1: ja.
0: du da? Ja,
1: ja. ja.
0: Nein, keine Angst. Das Studio ist eine kitzelfreie Zone.
1: Das ist gut.

0: Das war der zweite Satz aus dem Concerto Aranjuez von Joaquín Rodrigo hier bei Klassik Radio. Es ist 8.47 Uhr. Schönen guten Morgen. Jetzt habe ich ein paar Kinotickets für Sie. Es geht um einen tollen Film, einen wirklich sehenswerten Film über den Literatur-Nobelpreisträger Thomas Mann. Kennen wir alle. Seine bewegte Geschichte kommt jetzt eben auf die große Kinoleinwand. Und zwar heißt der Film Vaterland, startet am 3. September in den Kinos und erzählt, wird dort die Geschichte nach dem Ende des Zweiten Weltkrieges, als der im Exil lebende Thomas Mann dann wieder in das zerfallene Deutschland zurückkehrt.
1: Wir grüßen unseren Thomas Mann. Er lebe hoch, hoch, hoch.
2: Das ist vielleicht seine letzte Reise.
3: Professor Mann, Sie haben Deutschland im Jahr 1933 verlassen. Was antworten Sie denjenigen, die Sie des Verrats oder mangelnder Solidarität beschuldigen?
4: Will es denn das Schicksal, dass unsere Existenz symbolisch wird, so haben wir uns diesem Schicksal zu stellen.
0: Also das ist wirklich ein sehr, sehr beeindruckender Film. Top-Besetzung. David Striesow und Sandra Hüller spielen mit und Gratis-Tickets fürs Kino ihrer Wahl warten jetzt online bei Klassik Radio. Einfach anmelden für den Film Vaterland über diese bewegte Geschichte dieses großartigen Schriftstellers Thomas Mann. Und wissen Sie was? Wir gehen jetzt auch ins Kino. Was gibt's? Dr. Zhivago, Laras Thema.

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1: Im Studio Silas Quiring, guten Morgen. Die Schweizer Tech-Industrie bekommt wieder deutlich mehr Aufträge. Das hat der Branchenverband SwissMem mitgeteilt. Trotzdem bleibt die Lage fragil, heißt es. Gisa Weber berichtet.
2: Im ersten Halbjahr stiegen die Bestellungen laut SwissMem um rund 12%. Damit wächst der Auftragseingang bereits das vierte Quartal in Folge. Beim Umsatz fällt die Erholung deutlich schwächer aus. Kleine und mittlere Firmen machten sogar weniger Geschäfte als im Vorjahr. Auch die Gewinne vieler Unternehmen stehen laut SwissMem unter Druck. Dazu kommen höhere US-Zölle und geopolitische Risiken. SwissMem fordert deshalb einen besseren Zugang zu wichtigen Auslandsmärkten.
1: Im Zollstreit mit den USA will Kanada heute seine Gegenmaßnahmen vorstellen. Seit dem Wochenende werden auf Alkohol, Milchprodukte und Hockeyschläger aus Kanada Zölle in Höhe von 50% fällig. Die kanadische Regierung will mit Zöllen auf die US-Stahl- und Milchindustrie antworten. In der Straße von Hormuz ist erneut ein Öltanker angegriffen worden. Laut der britischen Schifffahrtsbehörde wurde das Schiff von einem unbekannten Geschoss getroffen. Es ist manövrierunfähig, die Besatzung aber in Sicherheit. Wer dahinter steckt, ist unklar.
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3: Das bedeutet, wir veredeln jetzt wieder Ihren Dienstagvormittag. Und zwar mit dem Besten, was die Klassik zu bieten hat. Unsere Hall of Fame, Ihre Top 100, die Sie ja gewählt haben. Diesmal dabei. Am Vormittag freuen wir uns auf Ronald Binch mit der Elisabeth-Serenade, Gottfried Heinrich Stölzel mit dem Bist du bei mir, Beethoven mit seiner Sechsten. Und wir beginnen jetzt mit Musik, ja, wie ich finde, die so ein bisschen den Horizont ganz weit aufmacht. Antonín Dvořák aus der Neuen Welt.
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1: Ja, der Tag ist ja noch jung, hat gerade 9:30 und bevor dieser Dienstag dann so richtig Fahrt aufnimmt, machen wir noch etwas, das im Alltag viel zu selten vorkommt, nämlich kurz nochmal durchatmen. Was gibt's Besseres als das Beste aus unserer Hall of Fame? Haben Sie gewählt, Musik, die den Alltag nicht abschafft, aber ihn definitiv ein bisschen schöner macht, wie ich finde. Jean Sibelius dabei mit Andante Festivo, Verdi, La Traviata und Tschaikowskis Nussknacker. Und aus dem lassen wir jetzt erstmal ordentlich was blühen, nämlich das Rundfunk-Sinfonieorchester Berlin spielt jetzt den wunderbaren Blumenwalzer.
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letzte Streich aus unserer Hall of Fame für heute zumindest. Jean Sibelius und sein wunderschönes Andante Festival hier bei Klassik Radio. Sie wissen ja, morgen kurz nach 9, da öffnen wir wieder die Pforten der Hall of Fame. Dann wieder ganz neue Perlen aus Ihren Top 100, die Sie hier gewählt haben. Aufregung gibt es heute um den Flughafen Leipzig und einen mutmaßlich geplanten Anschlag. Nach aktuellen Berichten soll inzwischen sogar eine dritte Drohne gefunden worden sein. Was da bislang bekannt ist, das hören wir gleich in unseren 10 Uhr Nachrichten. Aber wir beruhigen unsere Nerven und das am besten jetzt mit bester Filmmusik. Alessio Flatt und Colors Forever.

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1: Im Studio Silas Quiring. Guten Tag. Die USA erhöhen den wirtschaftlichen Druck auf den Iran deutlich. Washington hat neue Sanktionen angekündigt und spricht von einem Warnschuss. Betroffen sind auch Firmen, Einzelpersonen und Schiffe aus mehreren Wirtschaftsbereichen. Strafen gegen Staaten mit Iran-Geschäften sind zunächst aufgeschoben. Finanzminister Bessent will ihnen Zeit geben, die Verbindungen nach Teheran zu kappen. Der Iran wiederum warnt andere Länder davor, mitzuziehen und droht mit Konsequenzen. Die Schweizer Tech-Industrie erholt sich weiter, bleibt laut Branchenverband SwissMem aber unter Druck. Im ersten Halbjahr stiegen die Umsätze um rund 3%. Bei kleineren und mittleren Firmen gingen sie um knapp 4% zurück. Zusätzlich bremsen höhere US-Zölle und schwache Margen die Erholung. Die Weltmeere sind so warm wie noch nie. Die durchschnittliche Oberflächentemperatur der Ozeane lag zuletzt bei 21,1 Grad. Ein neuer Rekord, teilte der EU-Klimadienst Copernicus mit. Verantwortlich dafür sind demnach die Erderwärmung und El Niño. Das Wetterphänomen sorgt für einen wärmeren Pazifik. Dadurch verändert sich auch das Wetter.
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2: Ja, dann schauen wir mal, wie entspannt der Rest dieses Dienstagvormittags noch wird. Denn meine Kollegin Sabrina Gander, die Sie bei uns immer am Wochenende hören, die ist gerade so ein bisschen gestresst, habe ich das Gefühl. Habe natürlich nachgefragt, Sabrina, was ist denn los? Und ihre Geschichte, die werden wir gleich erfahren. Aber jetzt verschreiben wir uns erstmal gegenseitig eine musikalische Ruhepause. Und das mit Johann Sebastian Bach und mit Camille Saint-Saëns.
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0: aus dem wohltemperierten Klavier hier bei Klassikradio. Sommerferien, Endspurt im Klassikradioland. Also je weiter es Richtung Finale geht, desto höher, glaube ich, auch so ein bisschen der Stresspiegel, der Pegel bei den Eltern. Denn mit dem neuen Schuljahr, da müssen ja wieder jede Menge Dinge angeschafft werden, na, die die Kinder in der Schule ganz einfach brauchen. Bücher, Hefte, Stifte kennen wir. Klassikradio-Kollegin Sabrina Gander, du hast als Mama alles im Griff, aber nicht ganz so stressfrei, habe ich so das Gefühl, oder?
1: Also ganz ehrlich, es fühlt sich so ein bisschen an wie so ein Schullisten-Bingo. Ja? Also du bekommst ja meistens die Liste mittlerweile schon über den Schulmanager. Also das ist so eine App, die alle Eltern sehr lieben. Und dann hast du die Materialliste vor dir und musst dann wirklich wie in so einer Schnitzeljagd den Schuleinkauf bewältigen. Du musst die richtigen Schnellhefter finden. Und da ist es dann eben manchmal himmelblau, ja, nicht königsblau oder marineblau, sondern es ist himmelblau. Schöne Sachen sind auch so der linierte Block, Lineatur 3, aber bitte mit Kontrastlineatur und dem richtigen Außenrand. Wunderschön sind natürlich auch die ganzen Farbkasten. Da musst du immer schauen, ist die richtige Farbe drin. Und du hast ja nicht nur die Liste von den Schulen, die du da abhaken musst, sondern ja auch nebenbei andere Eltern, die dir die Sachen schon so wegschnappen, irgendwo Stapel gemacht haben. Und Kinder, die natürlich auch nochmal mitreden wollen, weil ihnen garantiert das Lineal links besser gefällt als rechts. Also ich kann es gut nachfühlen, wenn man da so leichte Nervenzusammenbrüche hat beim Schullisten abarbeiten.
0: Du schaffst das schon. Also ich kann dir Hoffnung machen, ich habe es auch überstanden. Also ich kenne das doch von meinen Kindern. Ich glaube, da habe ich einen halben Tag da in der Buchhandlung und teilweise im Schreibwarenladen mehr oder minder verbracht. Und wie geht das bei Ihnen, liebe Eltern, schon alle Hefte A4, Königsblau, Himmelblau gekauft, die Schreibblöcke mit Kontrastlinien, 3,5 cm Rand gefunden und so weiter. Also Sie können es natürlich da auch gerne eine WhatsApp-Sprachnachricht an die 0173 300 300 und die 3 senden. So, und jetzt Entspannung, jetzt legen wir die Hefte weg und genießen ganz einfach Joseph Haydn, Sinfonie Nummer 6, Le Matin, der erste Satz.

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0: Wir leben in seiner amerikanischen Suite und daraus haben wir gerade den vierten Satz gehört von Antonin Dvořák. Und wir freuen uns auf Abende voller großer Gefühle und auf große Kinomomente, wenn man das so sagen kann.
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0: Ja, live in Konzert 2026, wir bereiten uns vor, es geht ja schon Mitte Oktober los. Und wir haben die Top-Hits der Filmwelt dabei, großes Hollywood-Kino. Freuen wir uns auf Soundtracks, Harry Potter, Star Trek, E.T., Wicked ist dabei, vieles, vieles mehr. Und wir kommen ja auch nach Österreich, zum Beispiel ins barocke Linz. Da sind wir im beeindruckenden Brucknerhaus, direkt an der Donau. Ist immer wieder eine Reise wert, das sage ich Ihnen. Oder auch in die großartige Location vom Festspielhaus Bregenz, wo ja auch schon James Bond gedreht wurde. Und jetzt ist das große Sommerfestival natürlich stattfand mit La Traviata. Und es geht ja auch ins wunderschöne Wien. Ja, Wien, oh Wien.
2: Also war sehr coole Lieder, also cool ausgewählt, sehr quer durch die Bank. War wirklich schöner Konzertabend heute. Ja.
3: Erinnert einfach an die Filme, die man irgendwann einmal vor vielen Jahren gesehen hat.
4: Ich fand, es war sehr bewegend und es war sehr spielerisch gestaltet. Es hat mich richtig in den Bann gezogen.
5: Es war ein tolles Erlebnis. Wir werden das nächste Mal ganz sicher wieder da sein.
0: Ja, das ist doch toll, das ist doch Versprechen. Werden wir uns treffen. Also ich freue mich ja auch auf ein Wiedersehen. Ich darf nämlich wieder durch den Abend führen und am Pult steht natürlich unser Star-Dirigent Pete Harrison. Gemeinsam mit unserem 80-köpfigen Klasse-Orchester, das Klassik-Radio-Orchester, 16 Konzerte in Deutschland, in Österreich. Die Nacht der Filmmusik 2026 würde vorschlagen, Sie informieren sich ganz einfach mal online. Dann wissen Sie auch, wie Sie an die Tickets rankommen. Beste Filmmusik jetzt von Randy Edelman, Cora aus Der letzte Mohikaner.

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2: Ja, wir können ja schon mal den Freitagmorgen planen. Mein Tipp, stellen Sie den Wecker so gegen 5 Uhr. Nein, ich möchte nicht, dass Sie dann früher zur Arbeit gehen. Aber es gibt was viel Schöneres. Großes Kino am Himmel am Freitagmorgen. Da erwartet uns nämlich eine partielle Mondfinsternis. Wohin wir da schauen müssen, erzähle ich Ihnen nach Isaac Albeniz. Jetzt geht's erstmal nach Spanien, nämlich nach Cadiz. Und davor die Jaconde aus Armide von Christoph Willibald Gluck.
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wunderschöne Cádiz. Er hat die Musik dieser spanischen Stadt gewidmet. Isaac Albeniz hier bei Klassik Radio. Noch dreimal schlafen, da gibt es am Himmel auch nochmal großes Kino, eine partielle Mondfinsternis und die wird, glaube ich, sehr eindrucksvoll. Also beim Höhepunkt sollen mehr als 90% des Mondes so im Ehrenschatten liegen. Der Haken, ja, das Ganze ist nichts für Langschläfer. Also so gegen 5.15 Uhr ist bereits die Hälfte des Mondes bedeckt. Der Höhepunkt liegt dann so bei 6.13 Uhr. Und ja, dann wird es ein kleines Wettrennen. Also der Mond steht dann schon sehr tief im Westen, während im Osten die Sonne aufgeht und der Himmel immer heller wird. Und sie brauchen also freie Sicht natürlich Richtung Westhorizont, um das alles zu verfolgen. Natürlich am besten keine Wolken. Ich finde, dafür kann man den Wecker dann mal ruhig mal früher stellen. Kaffee einpacken, rausgehen, zuschauen, wie sich Sonne, Erde, Mond eigentlich für ein paar Minuten ziemlich perfekt arrangieren. Und falls sie verschlafen, na, ich denke mal, der Mond wird Ihnen das verzeihen. Und das ist Anthony Hopkins mit seinem Soloklavier und Orchester Breckenridge.

Das hier ist es schön von Rachmaninoff hier bei Klassik Radio. Ich weiß nicht, vielleicht haben sie sich heute Abend auch vorgenommen, mal wieder zu streamen. Streaming ist ja mittlerweile auch so ein kleines Lagerfeuer geworden. Irgendeine Serie gibt es immer, über die alle plötzlich reden. Momentan läuft zum Beispiel bei Netflix My Life with the Walter Boys ganz vorne, sehr, sehr beliebt. Oder bei Amazon sorgt Reacher wieder für ordentlich Aufmerksamkeit. Aber es gibt ja Serien, die längst mehr geworden sind als nur ein richtiger Streaming-Hit. Yellowstone gehört für mich definitiv dazu. Kevin Costner, die Dutton-Familie, riesige Landschaften, Macht, Familie, Intrigen, so richtig moderner Western im ganz, ganz großen Format. Und was eine richtig gute Serie natürlich auch braucht, ist die Musik, bei der ja so nach wenigen Sekunden sofort so diese Bilder auch wieder da sind. Wahrscheinlich jetzt bei uns allen. Yellowstone von Brian Taylor.

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2: Im Studio Silas Quiring, guten Tag. Die USA erhöhen den wirtschaftlichen Druck auf den Iran. US-Finanzminister Bessent kündigte neue Sanktionen gegen rund 60 Firmen und Personen an. Betroffen sind unter anderem Öl, Finanzen und Schifffahrt. Bessent forderte auch andere Länder auf, ihre Wirtschaftsbeziehungen zum Iran abzubrechen. In den Weltmeeren ist ein neuer Temperaturrekord gemessen worden. Wie der EU-Klimadienst Copernicus mitteilte, lag die Oberflächentemperatur im Schnitt zuletzt bei 21,1 Grad. Ein Grund dafür ist die Erderwärmung. Wärmere Ozeane können auch Extremwetter verstärken. Die Schweizer Tech-Industrie bekommt wieder deutlich mehr Aufträge. Das hat der Branchenverband Swissmem mitgeteilt. Trotzdem bleibt die Lage fragil, heißt es. Gisa Weber berichtet.
3: Im ersten Halbjahr stiegen die Bestellungen laut Swissmem um rund 12%. Damit wächst der Auftragseingang bereits das vierte Quartal in Folge. Beim Umsatz fällt die Erholung deutlich schwächer aus. Kleine und mittlere Firmen machten sogar weniger Geschäfte als im Vorjahr. Auch die Gewinner vieler Unternehmen stehen laut Swissmem unter Druck. Dazu kommen höhere US-Zölle und geopolitische Risiken.
4: Von Swissmem fordert es bis mittags. 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
5: Ja, schönen Vormittag nochmal. Für Klassikfreunde gibt es gerade ungewohnte Töne aus Boston oder möglicherweise bald gar keine Töne mehr. Also beim weltberühmten Boston Symphony Orchestra, da droht tatsächlich ein Streik. Warum es in Boston gerade so unharmonisch, sage ich mal, zugeht, das erzähle ich Ihnen. Aber vorher zeigen wir, wie schön Einigkeit klingen kann mit Antonio Vivaldi, das Concerto Grosso und das Trompetenkonzert von Johann Baptist Georg Neruda.
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Der zweite Satz aus dem Trompetenkonzert von Neruda. Dass ein Orchester gemeinsam streicht, ist normal und klingt ja auch gut, wenn sie streichen, aber es geht, wenn sie gemeinsam streiken, dann ist das eher schlecht. Und das könnte jetzt beim traditionsreichen Boston Symphony Orchestra passieren. Die Musikerinnen und Musiker haben offenbar einstimmig dafür gestimmt, einen Streik zu organisieren. Das wäre zum ersten Mal in der Orchestergeschichte und im Kern geht es da um neue Arbeitsverträge. Besonders für Unmut sorgte die Entscheidung, sich von Chefdirigent Andres Nelsons zu trennen, offenbar ohne vorherige Rücksprache eben mit den Musikern. Viele Musiker stellten sich anschließend öffentlich hinter ihn und fordern jetzt mehr Mitspracherecht. Und der Vertrag läuft eigentlich nur noch bis heute, also läuft heute aus und die Zeit läuft auch weiter, denn am 17. September, da soll die neue Saison beginnen, ausgerechnet mit Andres Nelsons am Pult und Yo-Yo Ma als Solist in Elgars Cellokonzert. Also hoffen wir, dass man sich vorher wieder auf das besinnt, was ein großes Orchester für mich eigentlich ausmacht, nämlich aufeinander hören, aufeinander reagieren und am Ende gemeinsam den richtigen Ton treffen. Und das ist Giovanni Alevi mit Go With The Flow.

0: Das waren die wunderbaren Haydn-Variationen von Johannes Brahms am Vormittag hier bei Klassikradio. Ja, das Klassikradioland schaut jetzt nochmal ganz schnell zum Bodensee, würde ich vorschlagen. Nicht wegen des Wetters, da regnet es wahrscheinlich auch so ein bisschen. Nein, aber die Erfolgsgeschichte, die Bregenzer Festspiele, die haben ihre 80. Saison mit einem Rekord beendet. Rund 275.000 Besucher waren in diesem Jahr dabei, so viele wie noch nie. Alle Vorstellungen waren restlos ausverkauft, das ist wirklich toll. 5 Wochen Emotionen pur natürlich auf der Bühne mit diesem riesigen Spiel. Und die Intendantin Lilly Passikivi, die ist auch hin und weg und freut sich.
1: Ich bin voller Freude für diese Sommer. Also das war eine sehr erfolgreiche Sommer in unterschiedlicher Weise. Also künstlerisch, das Publikum war so enthusiastisch. Wir konnten unser 80er Jubiläum feiern mit voller Schwung im Singalong am See. Und natürlich die hohe Auslastung erzählt, dass die Leute lieben Bregenzer Festspiele und wollen teilnehmen. Ich freue mich riesig.
0: Ja, ist auch schön, gemeinsam dann solch ein Highlight der Oper zu genießen. Ein Highlight Verdis La Traviata auf der Seebühne. Also dann freuen wir uns jetzt schon mal auf den Sommer 2027 dort.

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1: Von den Salzburger Festspielen, da kommt eine Idee, die mir ausgesprochen gut gefällt. Dort macht man das große Archiv nämlich nicht nur mit historischen Aufnahmen und Programmen lebendig, sondern mit Menschen und ihren Erinnerungen. Also welche Oper hat mich überwältigt? Ja, was steckt hinter dieser Salzburger Aktion? Werden wir drüber reden. Jetzt aber erstmal der Vogelfänger aus der Zauberflöte von Mozart. Und hier kommt Dream Children von Edward Elgar.
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Das war die Zauberflöte von Mozart. Ja, und bei Mozart, da machen wir doch einen ganz schnellen Sprung natürlich rüber nach Salzburg. Was bleibt eigentlich von einem Konzert, wenn der letzte Ton verklungen ist? Die Salzburger Festspiele haben dafür, wie ich finde, eine wunderbare Antwort gefunden. Machen ihr Archiv lebendig. Also nicht nur mit alten Aufnahmen, Programmen und großen Namen, sondern vor allem mit Menschen und ihren Erinnerungen. Finde ich toll. Also Menschen erzählen da, welche Oper sie überwältigt hat, welches Konzert sie nie vergessen haben oder welcher Theaterabend vielleicht sogar ja den Blick aufs Leben so ein bisschen verändert hat. Und ich finde, genau darin liegt ja die besondere Kraft von Kultur und von Musik. Wir nehmen nach dem Konzert nichts mit nach Hause, was man anfassen kann und trotzdem manchmal etwas, das ein Leben lang eigentlich bleibt. Oder wie es in Salzburg so schön heißt, das sind wirklich große Geschenke. Und vielleicht ist das sogar die schönste Definition eines gelungenen Konzertabends. Man geht als derselbe Mensch hinein und kommt ein kleines bisschen anders wieder heraus. Und dazu jetzt auch schönste Klassik von Felix Mendelssohn Bartholdy, das Konzert für Klavier und Orchester Nummer 2.

das waren nochmal große Gefühle, große Bilder. Musik von Pino Donaggio aus Sissi, hier bei Klassikradio. So, jetzt bewegen wir uns langsam Richtung Mittagspause. Ab 12 macht mein Kollege Stefan Ibelshäuser weiter, macht sie wunschlos glücklich, kann man auch sagen, zumindest musikalisch, ihre Lieblingsklassik. Können Sie jederzeit online bei Klassikradio bestellen und gerne auch Ihre persönliche Geschichte dazu erzählen. Für mich heißt es heute Koffer packen. Ich verabschiede mich für ein paar Tage von Ihnen. Es geht für mich in den Urlaub. Es geht nach Griechenland, auf die griechische Insel Kea, wenn Sie es genau wissen wollen. Also ein bisschen Sonne, Meer abschalten, dann werde ich ein bisschen neue Energie tanken dann, wenn ich zurückkomme. Währenddessen holt sie meine Kollegin Alexandra Berger dann jeden Morgen aus den Federn, pünktlich wie immer ab 7. Und am 14. September bin ich dann wieder für Sie da. Bis dahin wünsche ich Ihnen eine richtig gute Zeit. Bleiben Sie gesund, genießen Sie den Spätsommer noch und wir hören uns wieder hier bei Klassikradio. Und hier kommt mein Abschiedsgruß, nämlich das Allegro in G-Dur.

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3: Im Studio Silas Quiring, guten Tag. Die USA erhöhen den wirtschaftlichen Druck auf den Iran deutlich. Washington hat neue Sanktionen angekündigt und spricht von einem Warnschuss. Betroffen sind auch Firmen, Einzelpersonen und Schiffe aus mehreren Wirtschaftsbereichen. Strafen gegen Staaten mit Iran-Geschäften sind zunächst aufgeschoben. Finanzminister Bessent will ihnen Zeit geben, die Verbindungen nach Teheran zu kappen. Der Iran wiederum warnt andere Länder davor, mitzuziehen und droht mit Konsequenzen. Die Schweizer Tech-Industrie erholt sich weiter, bleibt laut Branchenverband SwissMem aber unter Druck. Im ersten Halbjahr stiegen die Umsätze um rund 3%. Bei kleineren und mittleren Firmen gingen sie um knapp 4% zurück. Zusätzlich bremsen höhere US-Zölle und schwache Margen die Erholung. Die Weltmeere sind so warm wie noch nie. Die durchschnittliche Oberflächentemperatur der Ozeane lag zuletzt bei 21,1 Grad. Ein neuer Rekord, teilte der EU-Klimadienst Copernicus mit. Verantwortlich dafür sind demnach die Erderwärmung und El Niño. Das Wetterphänomen sorgt für einen wärmeren Pazifik. Dadurch verändert sich auch das Wetter.
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4: Stefanie Hirmer aus Freudenstadt ist bedient. Sie wünscht sich jetzt ihre Lieblingsmusik online bei Klassikradio, um runterzukommen. Stellen Sie sich Folgendes vor: Sie kam gerade vom Friseur zurück und ihr Mann begrüßt sie mit den Worten: Wie siehst du denn aus? Herr Hirmer, ich fürchte, das war nicht das, was Ihre Frau hören wollte. Gleich hören wir Musik, die hoffentlich zur Deeskalation beiträgt. Ihren Musikwunsch, Frau Hirmer, die Sinfonie in G-Moll von Leopold Koschelhoch. Vorher machen wir Jochen Welter aus Jena glücklich mit Franz Liszt und seiner Romance in E-Moll, au pourquoi donc? Hier in der Klassikradio-Wunschmusik am Dienstagmittag.
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0: Das war Reigen seliger Geister aus der Oper Orpheus und Eurydike von Christoph Willibald Gluck, der Musikwunsch von Simon Rech aus Bergisch Gladbach. Wir sind mittendrin in der Klassikradio Wunschmusik, immer von 12 bis 1. Sagen Sie, was hier gespielt wird. Einfach online anmelden bei Klassikradio. So hat das auch Brigitte Putz aus Wolfratshausen gemacht. Frau Putz, was kann ich Ihnen Gutes tun?
1: Hallo liebes Klassikradio-Team, ich wünsche mir die Filmmusik aus dem Film Die Kinder des Monsieur Mathieu. Den Film habe ich zum ersten Mal in der Schule im Musikunterricht geschaut und fand den ganz toll und deswegen begleitet mich die Musik auch eigentlich immer.
0: Und weil Sie diesen Musikunterricht so genossen haben, haben Sie sich auch gleich beruflich inspirieren lassen.
1: Ja, ich bin Musiklehrerin mittlerweile und immer am Ende des Schuljahres müssen meine Schülerinnen und Schüler leider diesen Film mit mir gucken im Unterricht. Aber ich glaube, denen gefällt das auch immer ganz gut.
0: Also ich habe ja selbst 4 Kids und ich glaube, es gibt keine Kinder, die sich am Ende des Schuljahres beschweren, wenn ein Film geschaut wird in der Schule. Frau Putz, hier ist Ihr Musikwunsch. Die bezaubernde Pepino-Suite aus Die Kinder des Monsieur Mathieu von Bruno Coulet hier in der Klassikradio Wunschmusik.

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1: Sie wünschen sich Ihre Lieblingsstücke online bei Klassik-Radio und dann spielen wir die. So einfach sind die Spielregeln in der Klassik-Radio-Wunschmusik. Die Spielregeln im Basketball, die sind deutlich komplizierter. Thorsten Holzner aus Hamburg ist selbst Schiedsrichter und er grüßt alle Basketball-Schiedsrichter im Klassik-Radio-Land mit Richard Holl und seiner Sinfonie Nummer 1. Hören wir gleich nach dem Wunsch von Patricia Kraus aus Neubrandenburg. Sie wünscht sich Georg Friedrich Händel mit The Arrival of the Queen of Sheba aus dem Solomon-Oratorium. Eine halbe Stunde haben wir noch hier in unserer Klassik-Radio-Wunschmusik.
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0: Wunderschöne Musik von Wolfgang Amadeus Mozart war das, hier in der Klassikradio Wunschmusik. Wir haben den zweiten Satz aus der Sinfonie Nummer 15 gehört und das ist die Lieblingsmusik von Julia Keller aus Zürich. Wenn Sie auch so einen absoluten Favoriten haben, ein absolutes Lieblingsstück, naja, dann melden Sie sich doch einfach an, online bei Klassikradio. So hat es auch Patrick Schmidt aus Regensburg gemacht. Herr Schmidt, Sie sitzen gerade am Schreibtisch und arbeiten, aber wo wären Sie denn jetzt gerne?
1: Ich wäre gerne wieder mit den Freunden am See, Schatten unter Bäumen, leichter Wind und dann über eine Schaukel am Baum ins Wasser springen.
0: Dann schlage ich vor, Sie schließen jetzt für einen Moment die Augen und dann geht's ab zum See mit Ihrem Musikwunsch, der Rhapsodie über ein Thema von Paganini von Sergei Rachmaninow. Ich übergebe jetzt das Studio an meine liebe Kollegin Alexandra Berger und wir hören uns morgen wieder von 12 bis 1 hier in der Klassikradio Wunschmusik. Mein Name ist Stefan Ibelshäuser. Ich freue mich auf Sie.

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1: Im Studio Silas Quiring. Guten Tag. Die USA erhöhen den wirtschaftlichen Druck auf den Iran. US-Finanzminister Bessent kündigte neue Sanktionen gegen rund 60 Firmen und Personen an. Betroffen sind unter anderem Öl, Finanzen und Schifffahrt. Bessent forderte auch andere Länder auf, ihre Wirtschaftsbeziehungen zum Iran abzubrechen. Die Schweizer Tech-Industrie bekommt wieder deutlich mehr Aufträge. Das hat der Branchenverband SwissMem mitgeteilt. Trotzdem bleibt die Lage fragil, heißt es. Gisa Weber berichtet.
2: Im ersten Halbjahr stiegen die Bestellungen laut SwissMem um rund 12%. Damit wächst der Auftragseingang bereits das vierte Quartal in Folge. Beim Umsatz fällt die Erholung deutlich schwächer aus. Kleine und mittlere Firmen machten sogar weniger Geschäft als im Vorjahr. Auch die Gewinne vieler Unternehmen stehen laut SwissMem unter Druck. Dazu kommen höhere US-Zölle und geopolitische Risiken. SwissMem fordert deshalb einen besseren Zugang zu wichtigen Auslandsmärkten.
1: In Japan gehen immer mehr Unternehmen ungewöhnlich mit der Hitze um. Seit April wurden 300 Exemplare einer Art Kühlschrank für Menschen verkauft. Die Kabine mit der Größe einer
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3: Tja, und vielleicht haben Sie uns ja jetzt auch gerade beim Mittagssport mit dabei. Kurz nach eins haben wir es. Schönen Dienstagmittag wünsche ich Ihnen. Wieder mal zweigeteilt im Klassikradioland. Wenn Sie uns zum Beispiel in Hamburg, Berlin oder Schwerin hören, dann können Sie sich heute über Sonne freuen. Ansonsten, ja, gemischt durchwachsen. Wir machen es uns aber schön sonnig und gleich nehme ich Sie mit ins Kino. Und da gibt es gute Nachrichten von den Kinos. Nach wundervoller Klassik von Claudio Monteverdi und Joaquin Malat.
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1: Ja, es ist jedes Jahr ein fast ähnlicher Ablauf. Der große Run auf die Schulsachen, die nach den Ferien gekauft werden müssen. Wie läuft das bei Ihnen ab? Stressfrei? Gibt es eine Liste von der Schule oder ist das jedes Jahr wieder eine neue Überraschung? Wir sprechen drüber in gut 5 Minuten. Sie können mir gerne mal eine WhatsApp-Sprachnachricht schicken an die 0173 300 300 und die 3. Und hier ist Jean Sibelius und die Suite Charakteristik.
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0: Ganz heitere Klassik für diesen Dienstagnachmittag von Daniel Fischer. Das war Spirit Garden und das London Philharmonic Orchestra. Hier ist Klassikradio. Einen schönen Nachmittag wünsche ich Ihnen. Kurz nach 2:30 haben wir es. Und in einigen Bundesländern ging die Schule ja schon wieder los. Einige genießen noch die Sommerferien oder haben vielleicht schon die große Liste von der Lehrkraft zu Hause, was dann nach den Sommerferien alles erledigt werden darf.
1: Also wir holen einen Teil vor Ort und den anderen Teil bestellen wir online. Und zuvor schauen wir, was wir vom letzten Jahr noch benutzen können.
2: Meine Frau hat mir die Einkaufsliste der Schule mitgegeben und ich bin nun als gestresster Vater mit meinen noch quengeligen Kindern in der Stadt unterwegs. Und ich versuche jetzt auf dieser Liste alles zu bekommen, was sehr schwierig ist, weil es erstens nicht mehr gibt und zweitens ich keine Ahnung habe, wo ich das zu finden habe.
3: Wir mussten gar nichts besorgen, weil unsere Lehrerin bisher immer die ganzen Sachen besorgt hat. Ich hoffe, das wird dieses Jahr wieder genauso laufen.
0: Ja, wow, das ist ja ein toller Service. Also schöne Grüße an Sie, halten Sie durch, behalten Sie die Nerven, Klassikradio aufdrehen, dann vielleicht, wenn Sie auf dem Weg nach Hause sind, im Auto. Wir sind bei Ihnen und können mir gerne auch mal so einen kleinen Gefühlsbarometer schicken. Ihre WhatsApp-Sprachnachricht zu mir ins Studio an die 0173 300 300 und die 3. Wie ist denn das bei Ihnen so mit den Schulsachen besorgen, kaufen, stressfrei einkaufen? Ja oder nein?

jetzt Ruhegeklänge. Für diesen Dienstagnachmittag, 13.42 Uhr, haben wir es. Renato Hansa-Gloris war das für Oboe und Orchester. Mit Oboist Albrecht Meyer haben wir eben gehört. Ja, einen schönen Dienstag wünsche ich Ihnen. Vielerorts ja so zweigeteilt im Klassikradioland. Teilweise ein bisschen sonnig, teilweise aber auch etwas ungemütlich. Schon so leichter früher Herbst mit Regenschauern ist da mit dabei. Wir machen es uns gemütlich und schön sonnig auf jeden Fall in dieser Hälfte noch mit wundervoller Klassik. Von Peter Tschaikowski, Aurora und der Prinz aus dem Dornröschen-Ballett habe ich mit dabei. Außerdem mit wunderbarer Filmmusik von John Williams. Das Liebesthema aus der Star Wars Episode 2. Und hier ist Händel.

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1: Im Studio Philipp Nützig. Guten Tag. Alarmstimmung im Walliser Bergdorf Randa. Die Gemeinde rechnet mit einem Gletscherabbruch am Weißhorn in den nächsten Tagen. Mehr von Lisa Schwarzkopf.
2: Der Gefahrenbereich grenzt direkt ans Dorf. Wohnhäuser liegen aber nicht in der abgesperrten Zone. Das Gebiet darf auf keinen Fall betreten werden, warnt die Gemeinde. Der Hängegletscher Weißhorn Ost wird jetzt stärker überwacht. Zuletzt haben sich die Eismassen mehr und schneller bewegt. Deshalb rechnet die Gemeinde damit, dass in den nächsten Tagen etwas passiert. Im Jahr 1991 gab es in Randa einen gewaltigen Bergsturz. Ein Museum im Dorf erinnert daran.
1: Im Zollstreit mit den USA will Kanada heute seine Gegenmaßnahmen vorstellen. Seit dem Wochenende werden auf Alkohol, Milchprodukte und Hockeyschläger aus Kanada Zölle in Höhe von 50% fällig. Die kanadische Regierung will mit Zöllen auf die US-Stahl- und Milchindustrie antworten. In Japan gehen immer mehr Unternehmen ungewöhnlich mit der Hitze um. Seit April wurden 300 Exemplare einer Art Kühlschrank für Menschen verkauft. Die Kabine mit der Größe einer Telefon.
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3: Und ein Glas Honig für über 10 Euro. Finden Sie das zu teuer? Naja, warten Sie mal ab, was eigentlich ein Glas Honig kosten müsste, wenn man die Arbeit der Bienen wirklich gut bezahlen würde. Was schätzen Sie? Was müsste ein 500 Gramm Glas Honig dann kosten? Ihre Einschätzung per Sprachnachricht gerne an die 0173 300 300 und die 3 und die richtige Auflösung, die gibt's in gut 5 Minuten mit Kollegin Valeska Bader, haben wir drüber gesprochen und ja, das sind ganz schön erschreckende Zahlen.
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0: Das war Johann Sebastian Bach und das Brandenburgische Konzert Nummer 2 in F-Dur hier bei uns bei Klassikradio. Einen schönen Nachmittag wünsche ich Ihnen. Kurz nach 2 haben wir es. Vielleicht genießen Sie auch etwas Süßes zum Nachmittag. So ein Honigbrot, das ist ja auch manchmal was Feines. Aber wenn man sich mal so ein Glas Honig anschaut und auf den Preis vor allem achtet, ja, so ein Glas Honig ist nicht mehr ganz so günstig. Also um die 10 Euro für 500 Gramm, da schluckt man schon ein bisschen im wahrsten Sinne des Wortes. Kollegin Valeska Bader aus der Redaktion. Aber wir haben noch gar nicht so richtig gerechnet, ne? Was würde denn so ein Glas kosten, wenn die Bienen zum Beispiel Mindestlohn bekämen?
1: Ja, Alex, halt dich fest, das sind rund 520.000 Euro.
0: Oh wow, und das ist jetzt kein Blattgold mit dabei, oder? Wie kommt denn diese Summe überhaupt zusammen?
1: Ja, weil in so einem Glas ja richtig viel Arbeit steckt. So eine Biene bringt von einem halbstündigen Sammelflug gerade mal 18 Milligramm Nektar mit. Mhm. Für so ein ganzes Glas Honig braucht es deshalb ungefähr 75.000 Sammelflüge. Ja, und das sind halt umgerechnet 37.500 Arbeitsstunden.
0: Boah, Wahnsinn, 37.000. 1500 Arbeitsstunden. Ja klar, ist ja logisch. Das ist ja eigentlich auch so ein Saisonarbeiter, so eine Biene. Also da muss schon was zusammenkommen. Kommt beim Mindestlohn natürlich einiges zusammen.
1: Ja, und vor allem Urlaub, bezahlte Pausen und die ganze Arbeit im Bienenstock, die sind ja dann noch nicht mal mit eingerechnet, gell?
0: Das stimmt eigentlich. Also wie gut, dass die Bienen vielleicht manchmal keine Gewerkschaft haben. Wer weiß, da würde so ein Glas Honig doch noch mehr kosten. Also ich nehme wieder alles zurück und für einen guten und gescheiten Honig, da gibt man ja auch mal ein bisschen gerne was, bisschen mehr aus und dann hat man auch was Gutes dafür. Also das nächste Mal, der nächste Löffel Honig, der wird anders genossen.

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Max Reger für diesen Dienstagnachmittag. Hier ist Klassik Radio. Einen wunderschönen Nachmittag wünsche ich Ihnen. Wir befinden uns ja heute eigentlich auch so im Wetterland der zwei Gesichter, habe ich vorhin mal gelesen. Denn zum Beispiel im Südwesten, der ja sonst oft die Wärmehochburg ist, da ziehen heute Regen, Gewitter und örtlich sogar Starkregen auf. Und im Nordosten, ja, da zeigt sich der Spätsommer nochmal von seiner schönen Seite. Sie können mir ja auch gerne mal so ein Wetter-Update schicken, also so ein Wettercheck, was bei Ihnen da heute eher zutrifft. Sonne oder Regentropfen, gerne eine Sprachnachricht an die 0173 300 300 und die 3. Und hier ist auf jeden Fall Sonne pur, wundervolle Filmmusik von Alan Menken, das Thema aus Die Schöne und das Biest.

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2: Ja, um kurz nach 14:30 zu mir kam gerade eine Kollegin im

Klassik Radio am Dienstagnachmittag. Jörn Wanzl, Anton Stamitz war das und die Sinfonia Pastorale. Ja, es gibt ja so Tage, da kommt man gefühlt nicht so richtig voran, oder? Sie haben ganz viele Projekte zu erledigen, aber alles stockt so ein bisschen. Dann habe ich jetzt ganz, ganz tolle Powerklänge für den Nachmittag mit dabei von Rossini, der übrigens den Barbier von Sevilla in einer Rekordzeit von nur gerade mal 2 bis 3 Wochen komponiert hat. Hintergrund war, dass Rossini den Vertrag im Dezember 1815 unterschrieben hatte, eben diese Oper zu komponieren. Und blöderweise hat man dann schon festgelegt, dass die Uraufführung in Rom gerade mal 2 Monate später stattfinden sollte. So, was hat ihm dabei geholfen? Er hat einfach ein bisschen aus früheren Opern recycelt. Das Ergebnis kann sich sehen und ohnehin auch hören lassen. Es ist eine Oper für die Ewigkeit geworden und wir hören die Ouvertüre aus dem Barbier von Sevilla jetzt daraus. Ich wünsche einen ganz produktiven und guten Nachmittag.

Das ist ihr Soundtrack für diesen Dienstagnachmittag für alle, die heute schon viel erledigt haben. Und ganz ehrlich, ganz egal, ob viel erledigt oder nicht, Hauptsache, ja, sie haben etwas abhaken können heute von den Aufgaben, die sie gerne erledigen möchten. Ob das jetzt viel oder wenig war, ist manchmal ja auch egal. Hauptsache, so ein bisschen auch den Druck rauszunehmen und einfach mal die schönste Klassik zu genießen. Die nächsten 4,5 Minuten schenke ich Ihnen. Hier ist Johann Sebastian Bach, sein Cembalo-Konzert in A-Dur und Ihnen damit einen schönen Dienstagnachmittag.

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0: So klingt der Dienstagnachmittag bei Klassik Radio mit Georg Friedrich Händels Ombra Mai Fu aus der Oper Serse. Ja, um diese Uhrzeit muss vielleicht noch einiges erledigt werden. Vielleicht können Sie schon was von Ihrer To-Do-Liste abhaken oder Sie sind so jemand, der dann sagt, ah ja, das ist heute nicht so wichtig. Das kann ich morgen auch noch machen oder übermorgen oder den Tag dann danach. Und das nennt sich ja im Fachjargon Aufschieberei. Das haben wir heute in der Redaktionskonferenz mal ganz intensiv darüber gesprochen. Kollegin Valeska Bader aus der Redaktion. Du bist ja auch so jemand, wir lassen mal so ein bisschen die Katze aus dem Sack. Du schiebst auch mal gerne so vor dir her, oder?
1: Ja, du hast mich erwischt. Ich war da früher wirklich Meisterin drin. Meine Mutter hat mir als Jugendliche sogar immer wieder Bücher gekauft, damit ich lerne, mich besser zu organisieren und nicht ständig alles aufzuschieben.
0: Okay, also ich kenne das von mir auch. Ich habe als Kind auch oder auch als Jugendliche auch gerne vor mir hergeschoben. Es ist jetzt manchmal auch noch so, dass ich mir denke, ach naja, das kann ich morgen auch noch machen. Aber Hand aufs Herz, haben die Bücher was gebracht, diese Fachlektüre?
1: Ja, vielleicht mittlerweile so ein bisschen, aber ich glaube, man bleibt dann auch immer so Team, bisschen was aufschieben, ja, auf den letzten Drücker machen, gell. Ich rede mir aber auch ein, dass ich dann einfach produktiver bin, gell. Im Studium habe ich teilweise so eine komplette Hausarbeit mit 20 Seiten dann an einem Tag geschrieben, wofür andere dann so 4 Wochen brauchen, gell.
0: Wow, an einem Tag, weil man wahrscheinlich wusste, okay, Abgabetermin ist nur noch irgendwie in 5 Stunden oder so ähnlich.
1: Ja, ich glaube, das geht wirklich nur mit diesem Tunnelblick.
0: Ja.
1: Also wenn du weißt, morgen ist Abgabe und dann gibt es halt auch kein Handy mehr, keine Ablenkung, gar nichts mehr und du hast nur noch diese eine Aufgabe und du weißt, die muss jetzt irgendwie bis morgen fertig sein.
0: Oh ja, das stimmt. Der Fokus ist auf einen Punkt gesetzt und dann geht das irgendwie auch. Aber lernst du dann daraus, also dass du das dann das nächste Mal anders machst?
1: Ich glaube, niemand lernt daraus, oder?
0: Okay, ich würde sagen, wir lassen das jetzt einfach so stehen. Jeder ist, wie er ist. Und naja, zumindest man kann sich ja vornehmen, fürs nächste Mal 2 Tage vorher anzufangen.
1: Vielleicht.
0: Mal sehen.
1: Mal gucken.
0: Mal gucken. Das ist eine gute Antwort für alles.

0: Hayden Wood, die Serenade to Youth war das hier bei Klassik Radio an diesem Dienstagnachmittag. Ja, wir haben gerade drüber gesprochen, Aufschieberitis. Was schieben Sie gerne mal auf? Was sind Dinge, die Sie nicht so gerne erledigen? Bei mir ist es zum einen, den Keller aufzuräumen oder irgendwas, was mit Papierkram zu tun hat. Da erfinde ich dann immer noch irgendeinen passenden Tag, wo man sagt, ach, jetzt heute ist doch das Wetter eigentlich viel zu schön dafür. Oder der nächste Novembertag kommt. Naja, was ist denn das bei Ihnen so?
1: Ich schiebe immer Wäsche waschen auf. Mach ich morgen. Kann ich später auch noch machen.
2: Tatsächlich meine ganzen Steuerunterlagen. Ich mache sehr freiwillig die Steuererklärung und deswegen habe ich manchmal dann doch vielleicht noch ganz dringend irgendwie ein Bücherregal zu sortieren oder irgendwas, was plötzlich viel höhere Priorität hat.
1: Meinen Fußboden wischen, weil er nie dreckig genug sein kann.
0: Ja, auf jeden Fall ganz, ganz viel, was man aufschieben kann, was man morgen noch erledigen kann. Vielleicht würde ja auch helfen, dass man sich einfach nur eine Sache vornimmt und die dann durchführt und die anderen Sachen vielleicht doch nochmal weiter verschiebt. Können Sie mir gerne jederzeit eine Sprachnachricht schicken an die 0173 300 300 und die 3. Was schieben Sie denn gerne so auf den nächsten Tag weiter?

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1: Um ganz genau 3:30 Uhr, schönen Dienstagnachmittag wünsche ich Ihnen, vielleicht schon auf dem Weg Richtung heimwärts. Oder Sie sind noch mit den Restarbeiten des Tages beschäftigt, dann kommt gute Laune garantiert. Jetzt schon um 3:45 Uhr, denn mein lieber Kollege Rolando Villason, der singt sich schon ein nebenan im Studio, bereitet sich auf seine Sendung vor, Klassikradio Furioso, heute Abend wieder ab 19 Uhr. Wir sprechen gleich mal, was er Schönes an Themen dabei hat. Nach Musik von Alberto Giulioli und Peter Warlock.
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0: Ich liebe die wunderbaren New Classics von ihm hier. Alberto Giulioli war das und Marie an diesem Dienstagnachmittag. Ja, ab 19 Uhr ist die Bühne frei, besser gesagt das Radiostudio frei für meinen lieben Kollegen Star-Tenor und Radiokollege Roland Lubierson. Ganz exklusiv bei Klassikradio hat der Star-Tenor nämlich seine eigene Radioshow.
1: Hallihallo, wie geht es euch, liebe Zuhörerinnen und Zuhörer? Ich hoffe sehr gut, es regnet hier. Wie sieht es da mit euch? Aber sicher kommt Klassik Radio Furioso um 19 Uhr und heute geht es um einen Komponisten namens Trazzum. 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Barabadim,
0: baram. Ja, Sie können ihm exklusiv Fragen stellen, was Sie immer schon mal wissen wollten. Einfach eine Sprachnachricht schicken an die 0173 300 300 und die 3.

Händels wunderbare Meisterwerke. Berenice war das hier bei Klassikradio am Dienstagnachmittag. Und mit großen Schritten geht's in Richtung 16 Uhr mit dabei. Ganz fantastische Klänge ab 16 Uhr. Auch wieder ganz viel Musik. Musik nonstop. Die Top 4 um 4 aus der Hall of Fame. Den 100 schönsten Melodien von Ihnen exklusiv zusammengestellt und auf wundervolle Meisterwerke in der nächsten Stunde. Können Sie sich schon mal vorfreuen. Mit dabei unter anderem großartige Meisterwerke von Bettrich Smetana, Johann Sebastian Bach oder aber auch Wolfgang Amadeus Mozart. Also nächste Stunde um kurz nach 4, die Top 4 um 4.

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1: Im Studio Philipp Nützig. Guten Tag. Alarmstimmung im Walliser Bergdorf Randa. Die Gemeinde rechnet mit einem Gletscherabbruch am Weißhorn in den nächsten Tagen. Mehr von Lisa Schwarzkopf.
2: Der Gefahrenbereich grenzt direkt ans Dorf. Wohnhäuser liegen aber nicht in der abgesperrten Zone. Das Gebiet darf auf keinen Fall betreten werden, warnt die Gemeinde. Der Hängegletscher Weißhorn Ost wird jetzt stärker überwacht. Zuletzt haben sich die Eismassen mehr und schneller bewegt. Deshalb rechnet die Gemeinde damit, dass in den nächsten Tagen etwas passiert. Im Jahr 1991 gab es in Randa einen gewaltigen Bergsturz. Ein Museum im Dorf erinnert daran.
1: Im Zollstreit mit den USA will Kanada heute seine Gegenmaßnahmen vorstellen. Seit dem Wochenende werden auf Alkohol, Milchprodukte und Hockeyschläger aus Kanada Zölle in Höhe von 50% fällig. Die kanadische Regierung will mit Zöllen auf die US-Stahl- und Milchindustrie antworten. Die USA erhöhen den wirtschaftlichen Druck auf den Iran. US-Finanzminister Bessent kündigte neue Sanktionen gegen rund 60 Firmen und Personen an. Betroffen sind unter anderem Öl, Finanzen und Schifffahrt. Bessent forderte auch andere Länder auf, die Wirtschaftsbeziehungen zum Iran abzubrechen. In Japan gehen immer mehr Unternehmen ungewöhnlich mit der Hitze um. Seit April wurden 300 Exemplare einer Art Kühlschrank für Menschen verkauft. Die Kabine mit der Größe einer Telefonzelle wird unter anderem auf Baustellen eingesetzt.
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3: Das sind ganz große Meisterwerke. Musik nonstop, genau das Richtige für lange Autofahrten oder wenn Sie vielleicht gerade im Zug unterwegs sein sollten, einfach mal Gedanken verloren aus dem Fenster blicken. Die 100 schönsten Klassiker, die Top 100, die Hall of Fame, haben Sie ja zusammengestellt. Und aus diesen wunderbaren Meisterwerken gibt es jeden Tag die Top 4 um 4 bei mir hier bei Klassikradio. Und gleich mit dabei das wunderschöne Klarinettenkonzert in A-Dur von Mozart, Johann Sebastian Bachs, gigantisch, darf natürlich nicht fehlen. Und wir starten mit einem Wunder-Meisterwerk von Bettrich Smetana. Hier ist die Moldau.

Großartige Meisterwerke hier bei Klassik Radio. Das war das Intermezzo Sinfonico aus der Cavalleria Rusticana, aus der Oper Cavalleria Rusticana von Pietro Mascagni. Und das waren sie schon wieder, die Top 4 um 4. Nächste Runde morgen natürlich wieder ab 16 Uhr. Und weiter jetzt bei uns mit wundervollen Klängen von Antonio Vivaldi, interpretiert von New Classic Star Florian Christel, die Vivaldi-Variation.

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2: Wir haben kurz nach 16:30 einen schönen Feierabend, wünsche ich Ihnen schon. Vielleicht ist das bei Ihnen schon so weit oder es dauert noch ein bisschen hin. Vielleicht haben Sie noch was zu erledigen oder Sie schieben das auf morgen und machen doch jetzt schon den Feierabend. Diese Aufschieberitis haben wir heute schon drüber gesprochen mit Kollegin Maleska Bader aus der Redaktion. Ja, was schieben Sie denn so vor sich her, wo Sie einfach nicht ran möchten, was Sie sagen, ach, das reicht morgen noch oder auch die nächsten Tage? Können wir gerne eine Sprachnachricht schicken an die 0173 300 300 und die 3. Bin gespannt auf Ihre Geschichten.
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0: Einen wunderschönen Dienstagnachmittag mit Jean-Philippe Rameau und The Arts and the Hours hier bei Klassik Radio an diesem 25. August. Heute haben wir schon drüber gesprochen mit Kollegin Valeska Bader über diese Aufschieberitis. Dinge, die man nicht machen möchte, an die man nicht ran möchte und dann schiebt man und schiebt man. So bei mir ist es zum Beispiel der Keller aufräumen, da stapelt sich schon so viel. Ja, und ich sage dann immer so, ach, der nächste graue Tag, der kommt bestimmt, der nächste lange Regentag, der nächste Herbsttag, der nächste Novembertag. Was ist denn das so bei Ihnen? Was schieben Sie denn immer und ewig vor sich her? Gerne eine Sprachnachricht an die 0173 300 300 und die 3.
1: Hier ist Marianne Glockner aus Berlin. Siphonreinigen ist das, was ich absolut wegschiebe. Ich muss dann schon immer mit dieser Saugglocke da rangehen. Dann funktioniert es noch eine Weile, aber dann irgendwann muss das Ding abgeschraubt werden. Und das ist das, was ich hasse. Ich hasse es, einen Siphon im Badezimmer zu reinigen. Ja. Und schiebe es einfach immer vor mir her.
0: Oh, Frau Glöckner, Sie haben mein vollstes Verständnis. Ich kenne das auch, aber ich habe das irgendwann mal aufgehört, habe mir immer so ein Datum festgesetzt im Kalender und da wird das dann einfach gemacht. Und Sie glauben nicht, man freut sich dann danach wieder auf ein frisches, gereinigtes Bad und dass wieder alles gut läuft und ganz wunderbar ist. Wir schieben nichts vor uns her. Nein, wir machen die Dinge oder packen die Dinge jetzt gleich an. Das kann ich Ihnen jetzt schon mal so mit auf den Weg geben. Vielleicht machen Sie jetzt auch gerade irgendwas, wo Sie sagen, ach, das hätte ich schon länger machen sollen, habe aber keine Lust drauf, ich schiebe es weiter. Nee, dann ist vielleicht jetzt genau der richtige Moment zum Anpacken.

Die wunderschöne Sicilienne von Gabriel Fauré hier bei Klassik Radio am Dienstagnachmittag. Wundervolle Klänge, auf die können Sie sich schon mal vorfreuen, auch in der nächsten Stunde. Unter anderem mein Entschleuniger des Tages, habe ich einen ganz, ganz tollen Musiktitel für Sie mit dabei. Ach, der Sie einfach mal so ein bisschen umarmt. Gibt es um kurz nach fünf der Entschleuniger des Tages und hier ist Filmmusik von Rachel Portman aus dem Film Chocolat.

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2: Im Studio Philipp Nützig. Guten Tag. Im Walliser Bergdorf Randa droht ein Gletscherabbruch. Die Gemeinde überwacht den Hanggletscher Weißhorn Ost jetzt verschärft und hat ein großes Gebiet, das direkt an das Dorf angrenzt, abgesperrt. Zuletzt haben sich die Eismassen stärker und schneller bewegt. Insgesamt rechnet die Gemeinde mit Abbrüchen in den kommenden Tagen. In Afghanistan droht 1 Million Kindern der Hungertod. Nach UN-Angaben leiden 3,7 Millionen Kinder in dem Land an akuter Unterernährung. Bei 1 Million davon handele es sich um schwere Fälle. Ein Erdbeben und mehrere Unwetter hatten die Lage in dem armen Land zuletzt verschlimmert. Dazu sind in diesem Jahr schon über 14 Millionen Afghanen aus dem Ausland in ihre Heimat zurückgekehrt. Ein weiterer Grund für die verheerende Lage sind gekürzte Mittel für das Welternährungsprogramm. Im Zollstreit mit den USA will Kanada heute seine Gegenmaßnahmen vorstellen. Seit dem Wochenende werden auf Alkohol, Milchprodukte und Hockeyschläger aus Kanada Zölle in Höhe von 50% fällig. Die kanadische Regierung will mit Zöllen auf die US-Stahl- und Milchindustrie antworten. Was sind die neuesten Trends in der Gaming-Welt? Darum dreht sich ab heute Abend alles in Köln. Die Computerspielmesse Gamescom startet mit ihrer Eröffnungsshow. Morgen darf zunächst nur Fachpublikum rein. Ab Donnerstag ist das Gelände für Besucher geöffnet. 1600 Aussteller sind dieses Jahr dabei.
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3: Und ich habe Musik dabei zum Durchatmen, zum Wohlfühlen und den Tag so ein bisschen auch zu reflektieren und sich an die schönen Dinge zu erinnern. Das geht noch besser mit einem ganz besonderen Musiktitel, nämlich meinem Entschleuniger des Tages. Den habe ich gleich für Sie mit dabei in gut 3 Minuten. Und zuvor William Boys mit der Sinfonie Nummer 4 und hier ist Felix Mendelssohn Bartholdy.
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0: William Boys für diesen Dienstagabend. Hier ist Klassikradio. Einen schönen Dienstagabend wünsche ich Ihnen. In weiten Teilen des Klassikradiolandes Deutschland, Österreich, der Schweiz geht es ja Richtung Feierabend. Und vielerorts war es ein bisschen regnerisch heute, so zweigeteilt. Und ich finde, da kommt der hier genau richtig.
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0: Ja, montags bis freitags, immer so kurz nach fünf, habe ich einen Musiktitel für Sie mit dabei, der sich so wie ein kleiner Wellnessurlaub anfühlt. Musik zum Hineinfallen lassen, zum Wohlfühlen. Und das sind auch manche Titel, Filmmusik oder auch New Classics, die nicht so oft laufen bei uns und so kleine, ja, Amüsgölz sind, könnte man fast schon sagen. Und da ist dieser New Classic Star hier perfekt gemacht, genau für diesen heutigen Tag. Jet Lawson ist das. Er ist Pianist und Komponist, ist Atemtrainer, hat einen eigenen Podcast. Und er möchte mit seiner Musik die Menschen zusammenbringen, ihnen Zuversicht, Kraft und Mut schenken und einfach bei ihnen sein. Wunderschön. Und von ihm gibt es jetzt Like the Stars in the Sky, mein Entschleuniger des Tages, Jet Lawson zusammen mit Ashley Jackson.

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Die Walzlyrik von José Emilius hier bei Klassik Radio an diesem Dienstagabend. Ganz heitere, wunderbare, beschwingte Klänge. So begleiten wir Sie in Richtung Feierabend. Vielleicht geht es durch den Rush-Hour-Verkehr. Sie sind unterwegs im Auto, genießen Klassik Radio und ich kann Ihnen versichern, Sie kommen ein Stückchen entspannter an. Und auf jeden Fall mit wunderbarer Filmmusik, als quasi so Musikteppich. Hier habe ich jetzt einen ganz, ganz großen Meister für Sie mit dabei, und zwar den großen Ennio Morricone. 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Ennio Morricone, jetzt mit dem Thema aus Spiel mir das Lied vom Tod.

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1: Um kurz nach 17:30, einige Büros leeren sich schon bei uns. Ja, bei mir winken sich auch schon die Kollegen gegenseitig zu. Ich kriege hier auch einen kleinen Winker ins Studio durch unser Glasfenster hindurch. Ja, schon Feierabend an dieser Stelle. Und wünsche Ihnen natürlich auch einen ganz entspannten Abend mit dabei. Entspannung pur. Die schönste Filmmusik, die schönsten New Classics, die großartigen Meisterwerke, die haben wir natürlich für Sie mit dabei. Wie Wolfgang Amadeus Mozart gibt's gleich. Und hier ist Ottorino Respighi.
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Wolfgang Amadeus Mozart, eine kleine Nachtmusik. Das war der erste Satz daraus, hier bei Klassikradio an diesem Dienstagabend. Und Sie können sich an einem Dienstagabend schon mal auf einen Freitagabend vorfreuen. Ich finde, das kann man nie oft genug machen. Ab 20 Uhr geht's mit Kollege und Star-Trompeter exklusiv hier bei uns bei Klassikradio. Ganz entspannt ins Wochenende, nämlich Till Brönner hat seine eigene Radioshow hier bei uns exklusiv bei Klassikradio. Und ab 20 Uhr, da freut er sich auf Sie. Und feinste Klänge, die haben wir jetzt auch schon mit dabei, von George Gershwin. Summertime aus Porgy and Bess.

Klassikradio am Dienstagabend mit John Barry und Crazy Dog. So geht's entspannt in Richtung Feierabend. Das geht's bei mir jetzt nämlich auch gleich. Ich packe meine 7 Sachen, räume das Studio noch ein bisschen auf. Ab 19 Uhr kommt Kollege Rolando Villason. Viel Spaß dann mit ihm und Klassikradio Furioso. Und wir hören uns morgen früh bereits schon wieder ab 7 Uhr. Kollege Thomas Orner genießt ein bisschen Urlaub, hat er sich verdient. Und ich freue mich, morgen mit Ihnen gemeinsam in den Tag zu starten, aufzustehen, zu frühstücken, den Vormittag zu verbringen. Also kann ich jetzt schon versprechen, wir werden ganz, ganz viel Spaß morgen früh haben. Bis dahin und eine gute Zeit.

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2: Im Studio Philipp Nützig. Guten Abend. Die USA erhöhen den wirtschaftlichen Druck auf den Iran. US-Finanzminister Bessent kündigte neue Sanktionen gegen rund 60 Firmen und Personen an. Betroffen sind unter anderem Öl, Finanzen und Schifffahrt. Bessent forderte auch andere Länder auf, die Wirtschaftsbeziehungen zum Iran abzubrechen. In Japan gehen immer mehr Unternehmen ungewöhnlich mit der Hitze um. Seit April wurden 300 Exemplare einer Art Kühlschrank für Menschen verkauft. Die Kabine mit der Größe einer Telefonzelle wird unter anderem auf Baustellen eingesetzt. Alarmstimmung im Walliser Bergdorf Randa. Die Gemeinde rechnet mit einem Gletscherabbruch am Weißhorn in den nächsten Tagen. Mehr von Lisa Schwarzkopf.
3: Der Gefahrenbereich grenzt direkt ans Dorf. Wohnhäuser liegen aber nicht in der abgesperrten Zone. Das Gebiet darf auf keinen Fall betreten werden, warnt die Gemeinde. Der Hängegletscher Weißhorn Ost wird jetzt stärker überwacht. Zuletzt haben sich die Eismassen mehr und schneller bewegt. Deshalb rechnet die Gemeinde damit, dass in den nächsten Tagen etwas passiert. Im Jahr 1991 gab es in Randa einen gewaltigen Bergsturz. Ein Museum im Dorf erinnert daran.
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2: Hola, hola, ¿qué tal? Hallihallo, liebe Zuhörerinnen und Zuhörer, wie toll, dass ihr hier dabei seid bei Classic Radio Furioso. Heute Abend mit su amigo Rolando Villazón und wir fangen an mit der Zauberladen. Nocturne, komponiert von Gioachino Rossini.
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Tempo di Walz aus dem Schwanensee-Ballett. Natürlich Musik komponiert von der große Piotr Ilitsch Tschaikowski. Hallo Lars Hecker aus Potsdam. Warst du in meinem Konzert dieses Jahr? Lars, du hast geschrieben, gibt es eigentlich auch bei Opern Soufflösen und hört man die dann überhaupt bei der Musik? Was macht man, wenn man den Text vergessen hat? Also manchmal gibt es Souffleur oder Soufflösen im Opera, der Kästchen ist da. Normalerweise, wenn es ist in einem Repertoirehaus, wo du hast nicht so viel Zeit zu proben, aber es gibt viele Produktionen, besonders neue Produktionen und in Festivals, wo es gibt nicht. Also wenn du ein Wort brauchst oder eine musikalische Hilfe brauchst, kommst du, wenn es ein Souffleur gibt, kommst du ganz nah zu dem Kästchen und machst so große Augen zu ihm oder zu ihr und dann kommt die Hilfe. Ja, manchmal hört, wenn du weit weg bist, den Souffleur, der schreit, Je ne! Tu vois! Besonders zum Beispiel im Pelléas et Mélisande. Das habe ich letztes Jahr, Anfang der Saison, in der Staatsoper Wien gesungen. Und Pelléas ist schon sehr, sehr schwierig, musikalisch und auch mit vielen Worten. Also, danke Lars. Und jetzt hören wir Musik von Joseph Fiala, die English Horn Concert in C-Dur. Ganz genau den zweiten Satz.

Erster Satz, Andante, Allegro Furioso aus dem Harfenkonzert Nummer 6 von Georg Friedrich Händel haben wir gerade gehört. Und unser geliebter Wolfgang Amadeus Mozart, ja, sehr fair Spiel und ja, voller Humor gewesen. Und so hat er sich tatsächlich manchmal andere Namen gegeben. Entweder Trazon, das ist Mozart rückwärts gelesen, ich liebe diese, oder Gangflow, eine Umkehrung von Mozart. So hat er seine Identität spielerisch verdreht und hatte großen Spaß daran. Auch hat einmal ihm für sich den Namen Punkititi getroffen. Oh, ich liebe Mozart, wir lieben Mozart. Und hier kommt der dritte Satz aus einem Flötenkonzert Nummer 2, Viva Mozart.

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1: Jawohl, jawohl, ihr seid ganz richtig hier mit unserer Sendung Klassik Radio Furioso. Liebe Zuhörerinnen und Zuhörer, am Ende unserer ersten Teil haben wir Musik von der große Mozart gehört. Wenn ihr mehr Musik von Mozart hören möchtet, dann ihr müsst zu der Mozartwoche kommen nach Salzburg im Januar rum und sein Geburtstagdatum 27. Januar. Jawohl, ich erwarte euch alle da. Aber jetzt hören wir Musik von jemandem, die wird in der Mozartwoche sein, Ludwig van Beethoven. Und von ihm hören wir in diesem Moment den zweiten Satz aus einem 5. Klavierkonzert.
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Franz Schubert mit dem zweiten Satz Allegretto, seine Sinfonie Nummer 3 haben wir gerade gehört. Und jetzt kommt zu Amigo Rolando Villason mit L'Orchestra del Maggio Musicale Fiorentino unter der Leitung von Marco Armiliato, um Una Lagrima zu singen. Musik komponiert von Gaetano Donizetti.

Badinerie, Orchester Suite Nummer 2 von der große Meister Johann Sebastian Bach hier bei Klassik Radio Furioso. Noch haben wir eine Frage. Diese Frage kommt aus Leipzig und Alexandra Blaschke hat es geschickt. Vielen Dank, Alexandra. Lieber Rolando, bald ist der August zu Ende. Was ist dein persönliches Highlight im August gewesen? Alles, wirklich alles, was ich gesungen für mein Publikum gesungen habe, alles war schön und auch ja, die freie Zeit mit meiner Familie, das war ganz schön. Und es war ganz schön, dass ich habe die Rheingau Musikfestpreis gewonnen. Also vielen Dank für das. Aber ich bin dankbar für diesen Sommer. Und es war schön auch, meine Zauberflöte, meine Produktion von Zauberflöte in der Festival Santander noch einmal zu sehen, noch einmal zu inszenieren. Wirklich sehr schwierig. Und viele Bücher gelesen. Also alles. Tut mir leid, Alexandra. War nicht dir. Vielleicht wolltest du nur eine Sache, aber es sind so viele schöne. Ich kann nicht eine wählen. Und ich kann wählen die nächste, letzte Stücke für unsere Abend heute. Und das ist Panorama Andantino aus dem Dörnröschen Ballett von Pietro Ilyich Tschaikowski. Mit das sage ich tschüss, tschüss, tschüss. Und ich erwarte euch morgen noch einmal 19 Uhr. Klassik Radio Furioso. Bis dann.

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